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1: Hallo liebe Freunde der Beatmusik. Es ist mal wieder Dienstag 18 Uhr, heißt Ante aus Leipzig grüßt euch hier aus seinem Scheck. Wir sind ja bereits im Juni angekommen, heute ist bereits der 2. Juni 2026 und ich werde hier auch gleich massiv mit feinsten Blues einsteigen. Erste Nummer gleich von Elmer James, I was a fool. Dann geht's weiter mit Tinsley Ellis, Highwayman. Letzte Nummer dann in dieser Runde kommt von John Bull Band oder von der John Bull Band natürlich, Can't Be Satisfied.

Jimmy Smith sagte mal, die Menschen hatten weniger als nichts. Dann bekamen sie den Blues und schon hatten sie mehr, als sie brauchten. Grandioser Satz und Grund genug, hier weiter in dieser Stilistik zu machen. Erste Nummer kommt von Mojo Martro, Dope Smoking Blues. Da wird ganz massiv geschaffelt in dieser Nummer. Zweiter Song dann von zwei Kollegen von Led Zeppelin, Jimmy Page und Robert Plant. Since I Have Been Loving You. Letzter Song dann in diesem Set kommt von Mark Ashok, Natural Born Blueser.

erste Nummer im dritten Set kommt von einem Musiker, den ich bis dato gar nicht kannte. Das ist der Paddy LaForge. Ich musste fast ein bisschen schmunzeln bzw. lachen, als ich den das erste Mal hörte. Finde ich ganz klasse. Hier mit seiner Nummer Ain't Coming Home. Zweiter Song dann kein geringerer als James Cotton. Ferner Harmonika-Sound hier mit seiner Version von My Babe. Dritte Nummer dann in diesem dritten Set. Auch ganz feine Harmonika-Musik. Guy Verlinde, Me and My Blues.

So, im nächsten Set wird es mal wieder etwas komplexer. Es gibt mal wieder etwas Jazz oder Fusion oder Jazz Rock zu hören. Ganz feine Sachen habe ich auch rausgesucht. Erste Nummer kommt von einem grandiosen Gitarristen, den ich persönlich kennengelernt habe, vor über 30 Jahren hier in Leipzig. Hat er mit seinem Trio gespielt, damals noch mit Keith Gorlock am Schlagzeug und Tim Lefevre am Bass. Ein Wahnsinnsabend und wen hatte ich sein 115 Volt USA-Verstärker hier irgendwie falsch ans deutsche Netz angeschossen und der Verstärker brannte natürlich ab und es qualmte und er starb fast 1000 Tote. Ich habe dann den Verstärker über Nacht repariert und wir haben uns dann früh zum Frühstück im Hotel getroffen. Ganz fantastischer Mensch, ganz, ganz fantastischer Gitarrist. Also hier eine Nummer von Wayne Krenz, Viper Snapper. Zweite Nummer kommt dann von den fantastischen Yellow Jackets, eine meiner Lieblings-Fusion-Bands. Imperial Strut heißt das Lied. Letzter Song dann von einer Band, die nennt sich Frontpage. Die haben auch nur eine einzige CD aufgenommen in dieser Konstellation. Das ist Dennis Chambers am Schlagzeug, Pirelli Lacrena an der Gitarre und Dominic Di Piazza am Bass. Drei unfassbare Cracks, die einfach mal gesagt haben, wir hatten mal Lust zusammen zu spielen, was natürlich Grund genug ist, eine Scheibe aufzunehmen. Ja, also die Dominic Di Piazza, ein unfassbarer Bassist aus Frankreich. Ich kann es immer kaum glauben, wenn ich den höre. Gibt es eine schöne Geschichte zu erzählen. John McLaughlin hatte mal irgendwie in Paris gespielt und irgendein Kumpel von Dominic Di Piazza gab ihm nach dem Konzert eine Kassette und sagte, ihr hört das mal an, das ist ein Freund von mir, der ist auch völlig verrückt. Und John McLaughlin hat dann wohl nach dem Konzert im Hotel sich die Kassette reingelegt und hat noch in selbiger Nacht Dominic angerufen und hat gesagt, du musst in meine Band einsteigen. Schöne Story. Living Hope heißt das Lied von Frontpage. Zurücklehnen, genießen.

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liebe Musikfreaks, liebe Leute und vor allem liebe Mädels, jetzt wird's ernst bzw. lustig. Zieht euch mal eure Petticoats an und schnappt euch eure Männer. Jetzt wird getwistet. Es gibt jetzt mal eine Runde 50er Jahre Rockabilly-Musik. Das muss natürlich auch mal sein. Erste Nummer kommt von Cray Montgomery, Right Now. Zweite Nummer von Eddie Bond, Flip Flop Mama. Dritte Nummer von Bobby Roberts, Hop, Skip and Jump. Hier wird getwistet, Leute. Auf geht's.

So, liebe Freunde, meine erste Juni-Sendung neigt sich dem Ende zu. Aber keine Sorge, es bleibt noch Zeit für eine Dreierrunde, die auch relativ lang ist. Erster Song gleich von einem Held meiner Jugend mal wieder. Das ist John Mayall, wissen wahrscheinlich mittlerweile einige. Hier mit der Nummer My Pretty Girl von der Scheibe USA Union. Ich erinnere mich, als Bengel, ich habe mich gefreut wie ein Schneesieber, als ich diese Platte in der Hand hielt. Da habe ich damals 130 DDR-Mark davor hingeplattert. Aber kein Problem, bereue ich bis heute nicht. Also wie gesagt, hier My Pretty Girl mit Laurie Taylor am Bass. Ich glaube, das war wirklich das allererste Bass-Solo, was ich versuchte nachzuspielen. Zweiter Song dann, stilistisch völlig anders, der grandiose Matthew Parker. Da gibt's ein bisschen Funk um die Ohren. Rabbits in the Pea Patch. Irre, also mehr Groove geht wahrscheinlich gar nicht. Letzte Nummer dann habe ich mal reingeworfen, Iron Butterfly mal wieder. Mit ihrem grandiosen Song In a Gata da Vita. Hier die Long-Version live. Also hier heißt es wirklich durchhalten bis zum Schluss. Es lohnt sich. Ansonsten sage ich, liebe Leute, wie immer, bleibt fit, bleibt gesund. Es grüßt euch Andreas aus Leipzig.

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1: Hallo, weiter geht es jetzt mit meiner neuen Sendung von Uwes Blues und Rockkneipe. Für euch habe ich heute Abend und andere mit dabei. Die Band Ghost Hans. Ich habe für euch die Band 12 Bar Blues Band. Papa Schappi habe ich für euch. Black Label Society und so weiter und so weiter. Los geht es heute Abend mit George Thorogood. Immerhin schon seit 1973 ist er aktiv. 1974 hat er sein erstes Album auf den Markt gebracht. Von George hört ihr den Titel Madison Blues. Der ist im Jahr 1977 aufgenommen worden. Jontavious Willis, der junge Bluesstar, der seit 2014 aktiv auf den amerikanischen Bühnen unterwegs ist. Er wird unterstützt von Taj Mahal und Cap Mo. Jontavious hat sein Album Blue Metamorphosis im Jahr 2017 aufgenommen. Ihr hört daraus den Titel Graveyard Shift Blues. Nummer 3 heute Abend ist der kanadische Blues-Superstar Colin James. Colin hat sein Album im Jahr 2018 aufgenommen. Das Album heißt Still a Fool. Ihr hört daraus den gleichnamigen Titel. Ich wünsche euch heute Abend richtig viel Spaß beim Zuhören.

Zwei Blues-Damen habe ich jetzt für euch. Die erste Dame ist Caroline Wonderland. Die kommt aus einer musikalischen Familie. Mit 15 Jahren hatte Caroline ihren ersten Auftritt. Die texanische Blueskünstlerin hat im Jahr 2021 ihr Album Temptank Fate aufgenommen. Ihr hört daraus den Titel The Loves Must Change. Geneva Reed ist die zweite Dame. Geneva kommt aus dem US-Bundesstaat Illinois, eine hervorragende Sängerin und Harpspielerin. 1996 hatte Geneva ihr erstes Album eingespielt. Ihr hört aus dem Jahr 2005 den Titel Who's That Locking? Der Boss ist die Nummer 3. Bruce Springsteen hat ein Live-Album im Jahr 2024 eingespielt. Ihr hört daraus die tolle Live-Nummer The Rising.

Mit Southern Rock aus Pittsburgh geht es jetzt weiter. Ihr werdet die Band Ghost Hunts hören. Die Jungs haben im Jahr 2022 das Album You Broke Me eingespielt. Ihr hört daraus den Titel Smokestack Lightning. Der Sohn von Elmo James Jr., der hat im Jahr 2012 ein Album aufgenommen. Ihr hört daraus den Titel When My First Wife Left Me. Rockig wird es dann mit einer Band aus London. Vier Herren sind das. Diese Band wurde im Jahr 2012 gegründet. Die Jungs haben ein Album eingespielt im Jahr 2015. Das Album heißt Sweetheart of the Slums. Ihr hört die Nummer Feeling.

Der nächste Künstler wird Greg Allman mit seiner Band sein. Ihr hört von Greg den Titel All Time Feeling. Die ältere Schwester von Samantha Fish habe ich danach für euch. Das ist Amanda Fish. Amanda ist seit 2012 aktiv auf den Bluesbühnen. Sie hat im Jahr 2014 ihr erstes Album eingespielt und hat ihre Band im gleichen Jahr gegründet. Vier Alben sind es jetzt mittlerweile geworden. Aus ihrem Album Kingdom hört ihr den gleichnamigen Titel. Die Halbgranate Will Wyatt wird diese Runde beenden. Ihr hört aus seinem Album Blues is Still Alive aus dem vergangenen Jahr den tollen Titel Trouble of That Girl.

Die holländische 12-Bar Blues Band habe ich jetzt für euch. Diese Band hat sich im Jahr 2005 gegründet, bestand bis 2015. Gott sei Dank hat sich diese Band im Jahr 2022 wieder neu gegründet. Im Jahr 2008 haben die Jungs das Album Emil from Heaven aufgenommen. Ihr hört den Titel John Lee Boogie. Coco Jane and the Tonics werdet ihr danach hören. Das ist eine hervorragende Sängerin aus den Vereinigten Staaten mit ihrer spanischen Band, die Tonics. Das sind drei Herren aus Barcelona. Die haben im Jahr 2024 eine Nummer aufgenommen mit dem Titel Take Me One More Time. Die Nat Ross Band ist die Nummer 3 in dieser Runde. Nat ist ein hervorragender Gitarrist und Sänger und hat noch drei Jungs dazu geholt. Die Jungs haben den Titel Listen to the Rock'n'Roll eingespielt. Der ist aus dem Jahr 2024.

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Einen Rockklassiker habe ich jetzt für euch. Der Titel Black Betty, natürlich von der Band Ren Jam aus dem Jahr 1977. Abby Gardner ist die Nummer 2 in dieser Runde. Die hervorragende Dobro-Spielerin aus den Vereinigten Staaten hat im Jahr 2011 ihr Album Hope in die Rille pressen lassen. Ihr hört daraus die Nummer Break It Slow. Government Mule werdet ihr zusammen mit Billy Gibbons als dritten Titel hören. Ihr hört den Titel Shake Your Way Out aus dem Jahr 1923, 2023, Entschuldigung.

Albert Collins hatte ich schon lange nicht mehr in meinem Programm. Der Telecaster Meister hat für euch den Titel When the Welfare Turn is Back on You für euch. Papa Chubby werdet ihr danach hören mit Calvin Russell. Die Jungs haben im Jahr 2024 das Album All We Got It Rock and Roll eingespielt. Den Titel werdet ihr hören. Nummer 3 ist dann Annie Piper, die hervorragende Bassgitarristin und Sängerin aus Australien, hat im Jahr 2020 das Album Texas Hold'em aufgenommen. Ihr hört den Titel Blues Before Sunrise.

Die Jungs von der Band Black Label Society haben im vergangenen Jahr endlich ein neues Album auf den Markt gebracht. Ihr hört aus dem Album Broken and Blind den gleichnamigen Titel. Alistair Green ist die Nummer 2. Er ist seit Anfang der 1990er Jahre aktiv. Seit 1997 hat Alistair seine eigene Band, sein Debütalbum ist im Jahr 2001 rausgekommen. Seit 2019 wird er produziert von Tepe Noir. 10 Alben sind es mittlerweile geworden. Aus seinem Live-Album Sin City hört ihr den Titel Trouble at Your Door. Erik Johansen ist seit Anfang der 2000er Jahre aktiv. Seit seinem fünften Lebensjahr spielt er die Gitarre. Seit 2017 ist er wiederum bei Tepe Noir unter Vertrag. Aus seinem 2021er Album Cover Tracks hört ihr die Nummer Heat Like a Hole.

Zwei Titel habe ich jetzt noch für euch. Ich hoffe, dass ich die richtige Musik wieder für euch rausgesucht habe und würde mich dann natürlich freuen, wenn wir uns dann wieder hören werden am nächsten Montag zur neuen Sendung von Uwes Blues und Rockkneipe. Bis dahin wünsche ich euch wie gewohnt wieder eine richtig tolle bluesige Woche. Der vorletzte Künstler der Sendung ist Kenny Wayne Shepherd mit seiner Band. Ihr hört die Nummer Take It On Home. Neil Young beendet meine Sendung. Ihr hört die tolle Nummer Old Man aus dem Jahr 1972. Das Album hieß seinerzeit Harvest.

Hallo liebe Bluesfreunde und herzlich willkommen zu einer weiteren Ausgabe des Juke Joints hier auf Radio Blues und Rock Garage. Mein Name ist Volker und ich begleite euch in den kommenden 2 Stunden durch eine Sendung, die sich wieder ganz dem Blues und seinen verwandten Spielarten widmet. Im Verlauf der heutigen Ausgabe stehen unter anderem die Black Pumas, dann Big Apple Blues, Sean McDonald und die Band Trampled Underfoot auf dem Programm. Bluesmusik von den klassischen Wurzeln bis hin zu modernen Interpretationen. Macht's euch bequem. Wir starten jetzt mit den Chicago Blueslifters und dem Titel Get on the Lift. Die Band ist eine Art All-Star-Formation, unter anderem mit Kimberly Johnson, Bob Stroger und auch Billy Flynn. Danach folgt dann Daddy Longlegs mit dem Titel Nightmare. Ja, Daddy Longlegs stammt aus New York und verbindet den rauen Blues mit Garage Rock Energie. Und abgeschlossen wird dann dieses Set oder das erste Set von Dave Weld mit dem Titel 20% Alkohol. Dave Weld ist ein Chicagoer Bluesgitarrist, der seit Jahrzehnten aktiv ist und dem klassischen Westside Sound verpflichtet ist. Hier aber erst die Chicago Blueslifters mit Get on the Lift.

Wir kommen zum nächsten Set und da macht den Anfang Ted Robinson mit seinem Titel Down to My Last Heartbreak. Robinson stammt aus Indiana und ist besonders für seine Verbindung von Blues und klassischem Soul bekannt. Er war mehrfach für die Blues Music Awards nominiert, unter anderem als Soul-Blues-Künstler. Und danach hören wir dann Zoe Schwarz zusammen mit Blue Commotion und dem Titel Broken Heart Blues. Die Band um Sängerin Zoe Schwarz und Gitarrist Rob Correll gehört zur aktiven britischen Blues-Szene und wurde bei den United Kingdom Blues Awards wiederholt ausgezeichnet. Und abgeschlossen wird dann dieses Set von den Black Pumas mit dem Titel Touch the Sky. Die Black Pumas ist ein Duo aus Sänger Eric Burton und Gitarrist und Produzent Adrian Quesada aus Austin. Ihr selbstbetiteltes Debütalbum brachte ihnen mehrere Grammy-Nominierungen ein und machte sie international bekannt. Hier ist aber jetzt erst einmal Ted Robinson mit dem Titel Down to My Last Heartbreak.

So, Will Jacobs ist der Nächste und der bringt uns seinen Titel You Do You. Danach folgt dann Paxton Sherbine and the Solid Gold Boys mit Bring It On Home. Der Titel geht ursprünglich auf den Blues-Standard von Willie Dixon zurück, bekannt geworden in der Version von Sonny Boy Williamson, der Zweiten, und später auch von Led Zeppelin. Und abgeschlossen wird dann dieses Set von Venice Thomas mit dem Titel The Old Man Down the Road. Venice Thomas ist die Tochter des Soul- und Rhythm and Blues-Sängers Rufus Thomas und sie verbindet in ihrer Musik Blues, Soul und Gospel. Ihr seid im Juke Joint hier auf Radio Blues und Rock Garage.

Die Band Cashbox Kings wurde in Chicago gegründet und orientieren sich stark am klassischen Chicago und Delta Blues. Und sie waren auch mehrfach für die Blues Music Awards nominiert. Von den Cashbox Kings hören wir gleich Tried So Hard. Danach folgt dann Victor Wainwright mit seinem Titel Righteous. Ja, Wainwright ist Pianist, Sänger und auch Songwriter und wurde 2024 von der Blues Foundation als Blues Music Award Entertainer of the Year ausgezeichnet. Und abgeschlossen wird dann das Set von Carl Weathersby mit dem Titel Freedom. Ja, und Weathersby arbeitete viele Jahre als Gitarrist an der Seite von Albert King, bevor er seine eigene Karriere startete. Hier sind aber jetzt erst einmal die Cashbox Kings mit Tried So Hard.

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0: Ja, das war Carl Weathersby mit seinem Titel Freedom. Jetzt kommen wir zum nächsten Set und da macht den Auftakt die Band DA and the Hitmen mit dem Titel Judgment Day. Der zweite im Bunde oder die zweiten im Bunde ist dann die Band Big Apple Blues mit dem Titel Daydreaming. Ja, Daydreaming stammt aus dem Album Energy, das 2014 erschienen ist und als rein instrumentales Konzeptalbum einen Tag in New York musikalisch nachzeichnet. Und abgeschlossen wird das Set von Jupiter Incorporated mit dem Titel Blind Man at the Wheel. Jetzt hört ihr aber erst einmal DA and the Hitmen mit dem Titel Judgment Day.
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2: Taj Mahal ist seit den 1960er Jahren eine prägende Figur des Blues und wurde mehrfach mit dem Grammy ausgezeichnet. Und von ihm hören wir gleich zusammen mit der Wild Blues Planet Band den Titel Down on the Water. Davor aber noch etwas von Big Alan and the Extended Hand Band. Da heißt der Titel Old Betty und nach Taj Mahal zusammen mit der Wild Blues Planet Band dann noch der Gentleman's Blues Club mit dem Titel That's My Girl. Ja, ihr seid im Juke Joint hier auf Radio Blues und Rock Garage.

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1: Die englische Band Uncle Munkle bringt uns gleich den Titel The Uncle Munkle Fumble. Und dem schließt sich dann Sean McDonald an, der bringt uns seinen Titel Fakin' It. McDonald ist ein US-amerikanischer Blues-Gitarrist aus Kalifornien, der seit den 2010er Jahren aktiv ist, mehrere Alben veröffentlicht hat und häufig dem modernen West Coast Blues zugeordnet wird. Abgeschlossen wird dann dieses Set von Tony Holiday mit dem Titel Trouble. Ja, Holiday ist ein amerikanischer Bluessänger und auch Mundharmonikaspieler aus Memphis, der mit zeitgenössischem Soul und Blues-Sounds arbeitet. Hier jetzt aber erst Uncle Munkle mit dem Titel The Uncle Munkle Fumble.
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So, und damit kommen wir auch schon zum Ende dieser Ausgabe des Juke Joints hier auf Radio Blues und Rock Garage. Und zum Ausklang hören wir noch einmal drei Titel aus dem weiten Feld des zeitgenössischen Blues. Wir fangen an mit Big Lou Johnson und seinem Titel Stuff to Do, gefolgt von Tommy Dada mit Shake a Leg und schließlich die Band Trampled Underfoot mit dem Titel To Go Down. Ja, ich hoffe, ihr hattet Freude an meiner heutigen Auswahl. Und hoffe auch, dass ihr in der kommenden Woche und in der nächsten Ausgabe wieder mit dabei seid. Bis dahin wünsche ich euch eine tolle Woche, eine gute Zeit, vor allem aber bleibt gesund. Bis zum nächsten Mal. Ciao.

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1: Michaels Bluesbox bei Radio Blues und Rock Garage. Schön, dass ihr wieder dabei seid. Ja, heute wieder reichlich Blues, Blues, Rock und Rock für euch. Tendenz heute Blues Rock. Ich fange gleich mal an mit einer alten, tollen Nummer, Thin Lizzy Whiskey in the Jar, ein Evergreen, den kann man immer wieder hören, aus dem Jahre 1973. Und anschließend kommt eine ähnlich ältere Nummer, David Bowie Heroes habe ich rausgesucht, mag ich auch ganz arg. 77 ist die erschienen. Und John und Yoko Plastic Ono Band habe ich auch rausgesucht. Die haben auch einen Blues. Well, Baby, Please Don't Go heißt der. Power to the People heißt die Scheibe. Und ich wünsche euch ganz viel Spaß bei meiner heutigen Sendung.

Evergreens und Musik aus unserer Jugend. Ja, das macht einfach Spaß. Und da habe ich jetzt wieder so eine Band aus meiner Jugend. Da war ich auch mal auf einem Konzert. Mother's Finest, damals Rockpalast, der Kracher schlechthin. All That Way habe ich rausgesucht aus dem Album Iron Age. Ist eine ältere Sache aus dem Jahre 1981. Geht natürlich in die Ecke Funkrock, aber was soll's. Anschließend kommt Journey mit der Nummer Where Did I Lose Your Love? Und das Album heißt Revelation, 2008 erschienen. Und Phil Campbell and the Bastard Sons kommen mit der Nummer Into the Dark, The Age of Absurdity, 2018 erschienen. Es wird bluesrockiger.

Ja, liebe Leute, das mit dem Werbung machen, das klappt ja inzwischen ganz gut. Die Zuhörerzahlen wachsen und da sind wir natürlich auch ganz stolz drauf. Das heißt natürlich auch, wir machen das Richtige für euch und sagen hier an dieser Stelle mal Dankeschön. Gita Pete habe ich schon öfter aufgelegt, den höre ich ganz gern. Da kracht es auch ganz gut. From Parts Unknown heißt die Nummer. Hellbound Boogie, die Scheibe aus dem Jahre 2021. Pat Travers, Born on the Bad Side. Live in Florida, Live and Unloaded 84. 2024 kam die Scheibe nochmal raus. Und Sean Webster kommt mit Not Me and You aus

Jetzt liegt er in dieser Sendung schon wieder auf der Marc Bossard. Ja, den spiele ich einfach gern. Home heißt die Nummer, Karengro heißt die Scheibe dazu. Karengro ist übrigens eine Stadt in Louisiana, die es nicht wussten. 2004 ist die schon erschienen. Merv Pinney kommt mit Hard Road, kannte ich vorher auch noch nicht. Und das Hard Road Album kam im Jahre 2025 raus. Und Norman Beaker schließt diese Runde ab mit Something in Your Head aus dem Album Manchester Evening Blues 2025, eine tolle Scheibe.

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0: Ja, bei Blues und Rock Garage, Michaels Bluesbox, gibt es ja immer wieder neue Stücke zu hören, die ich noch nicht kenne und ihr vielleicht auch noch nicht. Und wenn ihr da mal eine Empfehlung für uns habt, meldet euch gerne, schreibt uns eine E-Mail oder eine Nachricht auf der Homepage. Dann schauen wir danach und spielen gerne mal eine neue Nummer, die noch nicht bekannt ist. Cactus kommt mit Backdoor Man, auch eine ziemlich rockige Angelegenheit. Temple of Blues All-Stars 2026, wahrscheinlich ein Sampler. Und der Danny Bryan, der kommt ja bei mir auch immer wieder, hat immer wieder Sendezeit. Lover Like You heißt die Nummer, Nothing Left Behind, seine neue Scheibe aus 2026. Und die wunderbare Dana Fuchs schließt ab mit einem ganz tollen Stück. Ich mag das ganz arg. Ich glaube, ich spiele es jetzt schon zum dritten Mal. Blue Mist Road heißt das Stück. Live in Denmark hat sich's aufgenommen in diesem Jahr 2026.
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Ja, ihr hört nach wie vor Michaels Bluesbox auf dem Sender Blues und Rock Garage bei Laut FM. Eliza Nils kommt mit Blues Bump Spell und das Stück kommt von ihrer aktuellen Scheibe 2026 erschienen, Thunder in the House. Joe Bonamassa und Dion, das ist ja auch eine wunderbare Kombination. Dion, der taucht ja immer neben ganz, ganz tollen Musikern auf und das liegt daran, dass er selber ein ganz toller ist. Never Make a Move Too Soon heißt das Stück und das ist eine Single-Auskopplung aus 2026 und Samantha Fish liegt auch auf Sweet Southern Sounds, auch eine Single-Auskopplung aus dem Jahre 2025.

Wenn ihr Musikwünsche habt, meldet euch gern bei uns und einer der Kollegen oder ich wird diesen Musikwunsch gerne in einer der nächsten Sendungen erfüllen. Schreibt uns auf unserer Website oder eine E-Mail direkt an uns und im Facebook sind wir auch zu erreichen. The Under Expression kommt jetzt. Ja, da habe ich auch mal nachschauen müssen, was das denn jetzt ist. Und The Under Expression ist eine Band aus Schweden. Und die machen Heavy American Hard Rock, Soft Melodic und Radiocentric. Was ist denn das jetzt schon wieder? Auf jeden Fall habe ich ein schönes Stück für euch. Voodoo Life heißt das. Und das kommt aus dem Album Wonderful Antiseption, 2026 erschienen. Und den Abschluss macht die Gruppe Tier. Das ist eine deutsche Band, ein Trio. Und die machen auch relativ harten Rock, Stoner, Bluesrock und machen auch Dark Western. Das finde ich gut. Ich habe rausgesucht Long Way Down aus dem Album Backwood Blues 2025 erschienen. Ja, liebe Leute, das wäre es für heute gewesen. Danke, dass ihr dabei geblieben seid bis zum Schluss. Jeden Donnerstag eine neue Folge von Michaels Bluesbox. Hört gerne bei meinen geschätzten Kollegen unter der Woche rein. Wir sind 24/7. Das sind Gerd, Uwe, Volker, Lien, André und der Leo und der Andreas und der Mike. Und der Hartmut und der Klaus, die helfen im Team bei vielen verschiedenen Dingen mit. Passt auf euch auf, bleibt gesund. Tschüss, euer Michael.

Hallo liebe Bluesfreunde, hier ist Gerts Bluesgarage. Für die Sendung habe ich euch heute wieder feinen Blues herausgesucht. Oldies, Klassiker und Neuvorstellungen. Herzlich willkommen in meiner Sendung Gerts Bluesgarage hier auf Radio Blues und Rock Garage. Für die nächsten 2 Stunden habe ich versucht, euch wieder feinen Blues herauszusuchen. Die Sendung beginnt mit Jimmy Babiani Band 10 O'Clock Train vom Album Blues Light, das 2014 erschienen ist. Danach kommt die wunderbare Band King King More Than I Can Take. Vom Album Standing in the Shadows 2013 war das Erscheinungsdatum. Den Abschluss macht der wunderbare Albert Castilla mit Hoodoo on Men. 2017 hat er das Album Up All Night eingespielt und das ist richtig gut.

Die nächste Runde beginnt mit einer deutschen Band. Sebastian hat mir die LP oder das Album, ganz wie ihr wollt, von der Band For Glory zugeschickt. Vom Album, das 2018 erschienen ist, Back in Life, habe ich für euch den Song Ain't Looking Back herausgesucht. Liebe Grüße an die Band. Danach Julian Saas, liebe Grüße an den Julian. Er hat uns den Song Mercy mitgebracht von 2012 vom Album Bound to Roll. Den Abschluss macht die Band Alastair Green mit dem Bullfrog Blues. 2024 haben sie das Album Standing Out Loud herausgebracht und das ist, wie gesagt, auch richtig gut.

Unser Moderatorenkollege, der Mike Onesco, der hier im Sender seine Sendungen auch präsentiert, hat ein neues Album, vielmehr eine EP herausgebracht, Smokehouse Session Volume 3, Back to the Blues. Und das ist wieder richtig feiner Bluesrock. Liebe Grüße an den Mike. Von der EP für euch Every Night feat. Blindside Blues Band. Danach Billy F. Gibbons mit dem Song My Baby She's Rock. 2018 hat er das wunderbare Album eingespielt, The Big Bad Blues. Den Abschluss der Runde macht die Altered Five Blues Band mit Whiskey Go Me Marriott. 2024, also noch relativ aktuell, das Album Testifyin'.

Die nächste Runde ist eine reine Neuvorstellungsrunde. Alle drei Bands haben uns ihr Material in die Redaktion geschickt. Den Anfang macht die Hurricane James Blues Projekt mit dem Song Dark Gospel vom gleichnamigen Album, das 2025 erschienen ist. Danach die JT and the Plastic Garden Band, was ein Bandname Better Than a Drugs vom gleichnamigen Album, das 2026 erschienen ist. Den Abschluss macht Tomislav Goluban und The Crooked Eye Tommy, There is a Train, 2025, die Neuvorstellung Nummer 3 vom Album Nashville Road.

David Gogo hat 2018 ein wunderbares Album eingespielt, 17 Vultures, vom Album für euch Sulfide Boogie, danach die Royal Southern Brotherhood, was eine Band, Hard Blues, 2015 haben sie das Album Don't Look Back eingespielt. Den Abschluss macht Luca Rossi mit einem neuen Song von seinem neu vorgestellten Album Smile Service, den Song The St. Christopher. Liebe Grüße an den Luca.

Die nächste Runde ist eine Frauer-Blues-Runde. Sie beginnt mit Jennifer Lynn and the Groove Revival. 2023 hat sie das Album Gypsy Soul eingespielt. Vom Album habe ich für euch rausgesucht Gypsy Soul. Liebe Grüße an die Jennifer. Danach John Shaw Taylor, Going Home. 2014 hat sie das Album Songs from the Road eingespielt. Das Ganze live. Den Abschluss der Runde macht die Bryce Janey mit dem Song Funky Guitar Blues und der gefällt mir richtig gut. 2010 hat sie das Album Blues in My Soul veröffentlicht.

Die nächste Runde beginnt mit einer deutschen Band. Andreas Wiczorek hat mir das Material der Band Seilschaft zugeschickt. Und ein Song gefällt mir dann richtig gut, den ich euch unbedingt vorspielen möchte. Der Drops ist gelutscht vom Album Dein Paket von 2024. Liebe Grüße an die Band. Danach kommt The Blue Highways Don't Leave Me Alone. 2023 kam das Album Out on the Line heraus. Den Abschluss macht der wunderbare Mike Zito mit Dead Row vom Album, das 2013 erschienen ist, Gone to Texas. Liebe Grüße an den Mike.

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2: Den ersten Song der nächsten Runde hat sich der Hartmut aus Wiesbaden gewünscht. Er grüßt alle seine Freunde und natürlich unsere Zuhörer. Er hat sich einen Song von The Blues Mystery gewünscht, Nothing to Hide, vom Album, das 2012 erschienen ist, gleichnamig wie die Band The Blues Mystery. Danach die Blues Bones mit Saved by the Blues. 2016 kam das Album Double Life heraus und hier nochmal eine Band vom Andreas Wiczorek. Liebe Grüße an die Jungs. Pokerholics, eine Band, die richtig Spaß macht. Katharina vom Album Selfies aus Absurdistan. 2024 ist das Album erschienen.

Das war's schon wieder mit meiner Sendung Gerds Blues Garage. Ich hoffe, die Sendung hat euch gefallen. Ihr bleibt mir gewogen, hört am nächsten Dienstag 20 Uhr wieder in meine Sendung. Die 2 Stunden sind wie im Flug vergangen. Es hat mir wieder richtig Spaß gemacht, für euch Musik rauszusuchen und euch vielleicht den ein oder anderen Künstler oder Bluesbands vorzustellen, die ihr noch nicht gekannt habt. Für die letzte Runde habe ich euch nochmal 3 wunderbare Blues-Songs herausgesucht. Den Anfang macht Eric Johansson mit Stepping Stone. 2023 hat er das Album The Deep and the Dirty eingespielt. Danach Mick Clark mit einer Neuvorstellung, 2026, also ganz frisch, eine LP, ein Album Blues Before the Sunrise. Den gleichnamigen Song habe ich euch vom Album rausgesucht. Den Abschluss macht der wunderbare Lance Lopez mit Tell the True, auch ebenfalls gleichnamiges Album von 2018. Euch eine gute Woche.

Hallo liebe Bluesfreunde, hier ist Gerts Bluesgarage. Für die Sendung habe ich euch heute wieder feinen Blues herausgesucht. Oldies, Klassiker und Neuvorstellungen. Herzlich willkommen in meiner Sendung Gerts Bluesgarage hier auf Radio Blues und Rockgarage. Die erste Runde beginnt mit Sven Zettenberg featuring Kim Wilson. Das kann eigentlich nur gut werden. Der Sven Zetterberg hat 2022 ein Album eingespielt, Rain On. Vom Album für euch Ain't From Mississippi. Danach die Cash Blues Band ist mir beim Heraushören für die Sendung aufgefallen. Sie haben sich einem Klassiker gewidmet, Caledonia. Wie gesagt, das Album Mojo Train von diesem Jahr. Danach Mick Clark mit Ain't Got You vom Album Telegram von 2022.

Die nächste Runde ist eine Frauen Power Blues Runde. Den Anfang macht die Ann Wilson und die Ann Wilson hat eine wunderbare Stimme. Sie hat sich einen Song von Aerosmith ausgesucht, Dream On, das Ganze live von 2021 und so wie ich finde, macht die Ann das richtig gut. Danach Bonnie Raitt mit dem Song Bluebird, 1971, kam das Album Bonnie Raitt heraus und das Ganze wurde 2008 remastered. Den Abschluss macht John Shaw Taylor mit Dying to Know. 2022 hat sie das Album Blues for the Heart, das Ganze live herausgebracht.

0: Wer den Sender eine Weile schon verfolgt, weiß, dass wir regionale Künstler fördern und das ist, denke ich mal, auch ganz wichtig und ganz normal. Die Runde eröffnet Wolfgang Sing und so wie ich finde, ist der Wolfgang ein begnadeter Gitarrist und das, was er macht mit Gesang, das passt richtig gut zusammen. Seine aktuelle CD ist What's Your Story vom Album Für Euch Fever. Liebe Grüße an den Wolfgang und wir werden von Wolfgang im Sender noch einiges hören. Danach T.G. Copperfield, liebe Grüße an den Tilo. 2022 hat er das wunderbare Album Snake and Dust herausgebracht vom Album Für Euch El Cid. Danach die Steep Water Band Broken Spirit Blues. 2022 haben sie das Album Return of Wheel herausgebracht und das Album ist wirklich richtig gut. So, liebe Zuhörer, wir haben heute den Wolli am Mikrofon. Er ist hier bei uns im Studio. Lieber Wolli, herzlich willkommen bei Radio Blues und Rock Garage. Du kannst jetzt unseren Zuhörern mal erzählen, wer du bist, was du machst und was du vorhast. Also, Wolli, hau rein.
1: Ah, hallo, ihr lieben Leute. Vielen Dank für die Einladung im Radio von der lieben Gerd. Und ich bin der Wolli aus Heidelberg oder aus der Nähe von Heidelberg. Wolfgang Sing heiße ich eigentlich richtig. Das ist auch kein Künstlername. Das haben meine Eltern verbockt. Also ich heiße wirklich so. Und ich bin seit 25 Jahren freischaffender Musiker, quasi im Bereich Gitarre und auch Gesang. Und bin quasi frei auf dem Markt tätig und habe in den letzten Jahren meine kreative Ader entdeckt und habe auch einige Tonträger auf den Markt geworfen, allerdings nur in digitaler Form, aber die lassen sich alle über meine Website, über www.wolfgangmichaelsing.com erstmal kostenlos anhören und wer will, kann die auch kaufen und kann sich bei Gefallen und genau und so. Und ja, das ist kurz zu meiner Person. Ich bin 56 und meine Leidenschaft ist tatsächlich die Gitarre und alles, was damit zusammenhängt. Das heißt, spielen, aufnehmen, produzieren, für andere Bands den zuverlässigen Sideman zu machen. Und das ist so im Prinzip meine Aufgabenzusammenfassung, gell? Ja, und wenn ihr wollt, könnt ihr mal reinhören. Und ansonsten könnt ihr mich auch über meine Website erreichen. Da könnt ihr mich jederzeit kontaktieren. Bei Fragen oder auch vielleicht, wenn ihr mal einen singenden Gitarristen braucht. Und Und ansonsten möchte ich mich nochmal bedanken für die Einladung. Viel Spaß beim Zuhören und beim Anhören meiner Songs. Vielleicht gefällt euch der eine oder andere ja. Und
0: viele Grüße. Ja, ciao. Alles klar, lieber Wolli. Es war hervorragend.

Die nächste Runde beginnt mit einem Musikwunsch. Der Klaus aus Leipzig, ein treuer Zuhörer und Fan des Senders, hat sich einen Song von Bob Seger and the Silver Bullet Band gewünscht. Er grüßt damit natürlich alle seine Freunde und wir grüßen alle Zuhörer, die den Song von Bob Seger auch mögen. Hier ist Trad 1980 Against the Wind, ein wunderbares Album. Danach Tony Trucker, Fall into the Blues. 2018 hat er das Album Stone Blue Crazy herausgebracht. Den Abschluss macht die Band Stomping Head. Liebe Grüße an den Martin. Er hat mir seine Band empfohlen. Und die Jungs sind richtig gut. Moonshine Gasoline, die Long Vision. 2023, wie gesagt, kam das Album Moonshine Gasoline heraus.

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In der nächsten Runde geht die Reise nach England. Tom Davies and the Bluebirds bei uns mit seinem aktuellen Album CD des Monats und das nicht zu Unrecht. Das Album Angel on the Mississippi ist Blues vom Feinsten. Liebe Grüße an den Tom. Vom Album habe ich für euch rausgesucht Devil High Water. Danach Devin Allman mit Watch What You Say. 2016 kam das Album Ride or Die heraus. Den Abschluss macht Robin Trower mit A Little Bit of Freedom. Das kann man sich wirklich nur noch wünschen, etwas Freedom. 2025, also noch relativ zeitnah, kam das Album Come and Find Me heraus.

Die nächste Runde beginnt mit Johnny Cash. Ich muss mich hier wiederholt outen. Ich bin bekennender Johnny Cash-Fan. Mir gefallen natürlich seine späteren Werke etwas besser, aber er hat Themen und wie gesagt, ich habe mir seine Biografie habe ich gelesen und das ist schon ein unheimliches Leben, was der Johnny Cash da erlebt und geführt hat. Von ihm ein Song, der mir immer wieder gut gefällt, One. Danach Jeff Fetterman mit Living with the Blues. 2020 hat er das Album Southern Soul herausgebracht. Den Abschluss macht der wunderbare Leslie West mit dem Klassiker Down by the River. 2012 kam das Album Blues to the Fore heraus. Viel Spaß dabei!

Hier noch eine Ansage in eigener Sache. Wenn ihr einen Musikwunsch habt, dann schreibt uns. In aller Regel werden wir die Musikwünsche relativ zeitnah erfüllen. Wenn ihr jemand grüßen wollt, schreibt uns ebenfalls. Die nächste Runde beginnt mit Monica Valley Ride On vom Album, das 2025 erschienen ist, Red Blood Moon. Danach Maria Dines mit Go Home. 2021 kam das wunderbare Album Sundown Blues heraus. Den Abschluss macht Johanna Reed mit Catch Me.

Das war's schon wieder mit meiner Sendung Gerd's Blues Garage. Ich hoffe, die Sendung hat euch gefallen. Ihr bleibt mir gewogen, hört am nächsten Dienstag 20 Uhr wieder in meine Sendung. Die 2 Stunden für die Sendung sind wie im Flug vergangen. Es hat mir wieder richtig Spaß gemacht. Für die letzte Runde habe ich euch nochmal feinen Blues herausgesucht. Die Runde beginnt mit den Blues Fighters und Gregor Kupczyk aus Polen. Und die Jungs spielen einen richtig feinen Blues. Liebe Grüße an die Jungs. 2026 haben sie das Album Firebird herausgebracht, das bei uns auf Anhieb im Sender CD des Monats wurde. Vom Album für euch Leave Me Woman, danach Jawbone, Reesegger and the Black Tornado, Said I Was Hurt, das ganze live von 2026 vom gleichnamigen Album bzw. Single. Den Abschluss macht die Band Delta Generator mit The Devil Gun. Das ist ein Song, der richtig gut ist und er geht fast 9 Minuten, aber das ist bei uns kein Problem. Das Album hieß Live in the Spire. Viel Spaß dabei und euch eine gute Woche.

0: Hallo liebe Bluesfreunde, hier ist Gerts Bluesgarage. Für die Sendung habe ich euch heute wieder feinen Blues herausgesucht. Oldies, Klassiker und Neuvorstellungen. Für die erste Runde habe ich euch in meiner Sendung Gerts Bluesgarage hier auf Radio Blues und Rockgarage drei Neuvorstellungen rausgesucht. Der erste Song ist von Parker Barrow, eine Band, die mich richtig begeistert. Die Sängerin hat eine unglaublich geile Stimme, anders kann man das nicht sagen. Das neue Album heißt Blinded, so wie der Song. Danach kommt Danny Bryant, liebe Grüße an den Danny. Er hat ebenfalls eine neue LP ausgekoppelt, Nothing Left Behind, vom Album für euch Three Times As Hard. Den Abschluss macht Selvin Bridgewood mit What I've Been Accused Of. Das Ganze vom Album Electric Swamp Funking Blues.
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Weil die erste Runde gleich mit Neuvorstellungen so gut gepasst hat, gibt es die nächste Runde ebenfalls drei Neuvorstellungen. Der erste ist der Mike Finnegan, der ein wunderbares Album rausgebracht hat. Mike Finnegan vom Album für euch All That Your Dream, hier mit Stephen Stills und Chris Stills. Danach der wunderbare Tinsley Ellis mit Long Time vom neu erschienenen Album Labor of Love. Den Abschluss macht eine Band, die ich ganz besonders gut kenne. Es ist meine eigene Winkler and Friends Love That Touch My Heart vom gleichnamigen ausgekoppelten Single-Album. Das ganze Album stelle ich euch später vor. Viel Spaß dabei!

0: Die nächste Runde ist eine Frauer Power Blues Runde, ebenfalls drei Neuvorstellungen. Die Runde beginnt mit Doris Brendel. Liebe Grüße an die Doris. Sie hat in ihrem neuen Album ein paar wunderbare Songs und ich kann nur immer wieder empfehlen, die Doris Brendel ist eine wunderbare Musikerin und dann noch ein wunderbarer Mensch. Ich habe von ihr mitgebracht I Don't Want to Go to Heaven, danach Elisa Nils mit Blues Bombshell vom Album neu erschienen Thunder in the House. Den Abschluss macht die wunderbare John Shaw Taylor mit The Trouble with Love feat. Joe Bonamassa. Das neue Album, das dieses Jahr erschienen ist, heißt The Trouble with Love.
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Beim Heraushören für die Sendung ist mir eine Band aufgefallen, The Cash Blues Band. Sie haben einen Song aufgelegt, Caledonia, der mir immer wieder gut gefällt. Das Album ist von 2026, Mojo Train. Caledonia dann nochmal von der Stefan Diestelmann Folk Blues Band und der Song gefällt mir natürlich auch dementsprechend gut. Der Song Caledonia wird ja oft gecovert und Stefan oder auch die Band haben das richtig gut gemacht. Den Abschluss macht der Andreas Kümmert, The Electric Circus. Sie haben ein neues Album eingespielt, Alive vom Album Ego.

Vom Album habe ich für euch rausgesucht Dead Sea Scrolls. Danach eine Band, die mich immer wieder begeistert. Zach Wild ist dort der Gitarrist. Dann wissen die meisten schon Bescheid. Es handelt sich um Black Label Society. Ebenfalls ein neues Album, Energies of Demolition. Kann ich nur wärmstens empfehlen, das Album. Vom Album für euch Name in Blood. Den Abschluss macht die Vargas Blues Band mit Why Feed Danny Wild. 2024 das Album Best of My Blues.

0: Die nächste Runde beginnt ebenfalls wieder mit einer Neuvorstellung von der deutschen Band Mardi Wat und liebe Grüße an die Band. Die Band ist sehr erfolgreich und hat ein neues Album auf den Markt gebracht, Neon Soul. Den gleichnamigen Song habe ich für euch rausgesucht. Danach Dana Fuchs mit Hard Road von 2022 von ihrem Album Borrowed Time. Den Abschluss macht eine Sängerin, die mir aufgefallen ist beim Heraushören für die Sendung, Emelinia Torini, Fireheads vom 2009 erschienenen Album Me and Armini. Viel Spaß dabei.
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Die nächste Runde beginnt mit einer Neuvorstellung. John Schisler, bekannt von Beachfish, hat sich hier mit jemand zusammengetan, um eine Single auszukoppeln. Das Album wird Ende des Jahres erscheinen. Penbow Universe, Down That Borderline. Liebe Grüße an den John. Danach kommt die Band High Chief mit Snow Capit. Das Ganze eine Radioversion von 2025. Das Album ist gleichnamig, wie praktisch. Den Abschluss macht, wie schon angekündigt, der Opener der neuen LP-Album Ganz wie ihr wollt von Winkler and Friends. Freude, Musik, Hoffnung und Träume. Das Ganze von 2026 und auch wie praktisch der Opener ist genau der Albumname. Viel Spaß beim Zuhören.

Die 2 Stunden sind wie im Flug vergangen und mir bleibt jetzt nichts anderes übrig, als mich bei euch zu bedanken, dass ihr in meiner Sendung geblieben seid. Für die letzte Runde habe ich euch nochmal drei feine Songs herausgesucht. Den Anfang macht der Jimmy Barnes und Joe Bonamassa, das kann nur gut werden. Stone Cold vom Album Hindsight von 2014. Danach Thunderbolt Brown mit Freeze Me Out Baby. 2013 hat er das Album Long Time Coming eingespielt. Den Abschluss für die Sendung macht Southern Freed Groove Queens, was ein Bandname, Rattle Down vom Album That's When the Blues Beginnen von 2025. Euch eine gute Woche.

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1: Hallo und herzlich willkommen, liebe Blues-Freunde, zu einer weiteren Ausgabe des Juke Joints hier auf Radio Blues und Rock Garage. Mein Name ist Volker und ich freue mich, euch auch heute wieder durch 2 Stunden vielfältiger Bluesklänge zu begleiten. Im Verlauf der Sendung erwarten euch Beiträge von der Band The Dick Three, von The Powder Blues Band, von The Jimmies und von den Red Devils. Lehnt euch zurück. Macht's euch bequem, wir starten im ersten Set mit 3 Bands, die zeigen, wie breit der Blues zwischen Tradition und moderner Interpretation aufgeteilt ist. Den Auftakt machen die Fabulous Thunderbirds mit Knock Yourself Out. Die Fabulous Thunderbirds wurden in 1974 in Texas gegründet und zählen zu den wichtigen Vertretern des modernen Texas Blues. Besonders bekannt wurde die Band durch ihren Frontmann Kim Wilson und ihre Verbindung von Blues und Rock. Danach hören wir The Freemans mit Who is he and what is he to you? Der Song ist ein Klassiker, geschrieben von Bill Withers und Stan McKenney und erstmals 1972 von Bill Withers veröffentlicht worden. Er wurde vielfach gecovert und gilt als Soul Blues Standard. Und abgeschlossen wird dann das Set von The No Refund Band mit dem Titel Bought and Sold. Jetzt aber zuerst einmal die Fabulous Thunderbirds mit Knock Yourself Out.

So, das war die No Refund Band mit dem Titel Bought and Sold. Den Auftakt des zweiten Sets machen The Harponist and The Axe Murderer mit ihrem Titel Sweet This Pain. Das kanadische Duo aus Vancouver, Sean Hall und Matthew Rogers, verbindet Blues und Garage Rock mit Roots-Einflüssen und ist seit Mitte der 2000er aktiv. Danach hören wir The Dick Three mit Every Drop. Ja, hinter der Band stehen drei gestandene Musiker oder Bluesmusiker. Sänger Andrew Duncanson, Mundharmonikaspieler Ronnie Shellist und der Multi-Instrumentalist Gary Hunt, der oft als Ein-Mann-Rhythmusgruppe agiert. Die Band setzt auf markante Stimmen, starke Harmonika-Parts und auf eigene Songs. Und abgeschlossen wird das Set dann von der Damen-Backband, die bringen uns den Titel Ride the Night. Hier jetzt aber zuerst The Harponist and the Axe Murderer mit Sweet This Pain.

Wir kommen jetzt zum dritten Set und da macht die Band The Roach Twin Bands den Anfang und die bringen uns den Titel Cold Rain. Danach hören wir etwas von den Black Keys, die interpretieren den Titel Meet Me in the City. Der Song stammt ursprünglich von Junior Kimbrough, einer der prägenden Figuren des North Mississippi Hill Country Blues. Die Black Keys haben den Titel als Hommage an diesen Stil interpretiert. Und abgeschlossen wird das Set dann von der Mackenzie Blues Band mit dem Titel Up, Up, Up. Hier sind jetzt aber erst die Roach Twin Band mit Cold Rain und ihr seid im Juke Joint hier auf Radio Blues und Rock Garage.

So, das nächste Set wird angeführt von der Stone Gas Band und die bringen uns den Titel Chicago Woman. Danach hören wir die Powder Blues Band mit dem Titel Taking Care of Business. Die Powder Blues Band wurde Ende der 1970er Jahre in Kanada gegründet und gehört zu den bekanntesten Blues- und Rhythm and Blues-Formationen des Landes. Und abgeschlossen wird das Set von The Pleasures. Die bringen uns ein, ja, in Richtung Country gehenden Titel mit dem Namen I Fell For It. Hier jetzt aber erst einmal die Stone Gas Band mit Chicago Woman.

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Mighty Duck Blues Band gleichbringen wird. Und von den Kentucky Headhunters hören wir dann im Anschluss den Superman Blues. Und die dritten im Bunde sind dann die Charlottesville All-Stars mit dem Titel 25 Miles. Der Song wurde ursprünglich 1968 von Edwin Starr bekannt gemacht und zählt zu den Soul-Klassikern, die häufig im Blues- und Rhythm-and-Blues-Umfeld interpretiert werden. Hier ist aber jetzt erstmal die Mighty Duck Blues Band mit Cha-Ching.

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Gleich bringt uns die Band The Drive Band einen Titel über einen kleinen Baumwollschädling mit Namen Bowweevil, nämlich den Mississippi Bowweevil Blues. Der Titel verweist auf den Country-Blues-Klassiker von Charlie Patton, aufgenommen 1929 und der ein frühes Beispiel für den Delta-Blues ist. Danach hören wir The Jimmies mit Wrecking Ball, also der Abrissbirne. Und The Jimmies sind eine amerikanische Blues- und Rhythm-and-Blues-Band aus Wisconsin, die für ihren kraftvollen Bläsersatz und einen funkigen Blues-Stil bekannt ist. Und abgeschlossen wird das Set dann von der Band The Aces mit dem Titel Blues for Marcel. Hier ist aber jetzt erst einmal The Drive Band mit Mississippi Bowweevil Blues.

Ja, jetzt gibt es eine Ballade, fast 6 Minuten lang, und die kommt von der Band The Snake Handlers Blues Band, und das Stück heißt Face Down and Fallen. Danach hören wir The Hoochie-Coochie Men und ihrem Titel Six Strings Down. Die Hoochie-Coochie Men sind eine australische Bluesband und ihr Titel Six Strings Down ist eine Hommage an den Gitarristen Jimi Hendrix, geschrieben von Bill Perry. Und abgeschlossen wird das Set dann von den Bluesbones mit ihrem Titel Mr. Highwayman. Die Bluesbones ist eine belgische Bluesband, die in der europäischen Blues-Szene aktiv ist und mehrfach bei Blues-Wettbewerben ausgezeichnet worden. Jetzt aber erst einmal die Snake Handlers Blues Band mit Face Down and Fallen. Ja, ihr seid im Juke Joint hier auf Radio Blues und Rock Garage. 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

So, und damit kommen wir auch schon zum Ende dieser Ausgabe des Juke Joints hier auf Radio Blues und Rock Garage. Zum Ausklang hört ihr aber noch zwei Titel. Zuerst das Duo Atua Blues mit dem Titel Fisherman. Und den letzten Titel der Sendung liefern dann The Red Devils mit No Fightin'. Die Red Devils waren eine prägende Blues-Rock-Band aus Los Angeles der frühen 1990er Jahre, bekannt für ihren rauen Club-Sound und Auftritte mit Gästen wie Mick Jagger. Ja, mein Name ist Volker. Danke, dass ihr euch Zeit für den Blues genommen habt. Und ich freue mich, wenn ihr auch bei der nächsten Ausgabe des Juke Joints wieder mit dabei seid. Bis dahin wünsche ich euch eine tolle Woche, eine gute Zeit. Vor allem aber bleibt gesund. Bis zum nächsten Mal. Ciao.

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